0: Menschen, die andere Menschen begleiten.
1: People who rise at dawn and cook when the sun goes down.